0: Nelle cani esistono.
1: Elege Maria, Mutter Gottes, bitte für uns Sünder, nun und in der Stunde unserer
0: Wisse Gott Maria, wo wanken Nado, der Herr ist mit ihr, gesegnet seid ihr
1: Amen.
0: boven alle Frauen, und gesegnet ist die Frucht von ihr, Kern Jesus.
1: Heilige Maria, Mutter Gottes, bitte für uns Sünder, nun und in der Stunde unserer Amen.
0: Wisse Gott Maria, wo wanken Nado, der Herr ist mit ihr, gesegnet seid ihr boven alle Frauen, und gesegnet ist die Frucht von ihr, Kern Jesus.
1: Heilige Maria, Mutter Gottes, bitte für uns arme Sünder, nun und in der Stunde unserer Tod. Amen.
0: Wisse Gott Maria,